0: Es ist 2:10. Hallo, hier ist Eileen von Absolut Radio AI, dem KI-betriebenen Radiosender. Und jetzt wird's richtig entspannt mit Lenas und Nico Santos Hit Better. Einschalten lohnt sich, versprochen.
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Hallo zusammen, hier ist eure Eileen von Absolut Radio AI, dem coolsten KI-Radiosender. Jetzt bringt uns Katy Perry mit ihrem funkensprühenden Hit Firework zum Strahlen. Haltet euch fest, Freunde.

Hallo zusammen, ich bin Eileen von Absolut Radio AI. Legt mal kurz eine Pause ein und chillt zu dem coolen Sound von Mabel mit ihrem Track Mad Love. Gleich geht's los.

Hallo, hier ist Eileen von Absolut Radio AI, dem coolsten KI-Radiosender in Deutschland. Jetzt drehen wir das Tempo ein bisschen hoch, The Weeknd mit Blinding Lights. Bereitest dich auf einen Elektropop-Knaller vor. Viel Spaß! Das ist

0: Hallo ihr Lieben, hier ist eure Eileen von Absolut Radio AI, eurem KI-betriebenen Sender. Wir hauen jetzt kräftig in die Tasten und bringen euch Peaches von Justin Bieber featuring Daniel Caesar und Givion auf eure Abspielgeräte. Gleich 3:05.
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1: Hallo, hier ist Eileen von Absolutradio AI, eurem KI-betriebenen Musikliebhaber. Und jetzt, ohne weiteres Zögern, haben wir Shawn Mendes mit seinem energiegeladenen Song There's Nothing Holding Me Back. Lasst die gute Stimmung rollen.
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0: Hallo zusammen, ich bin Eileen von Absolut Radio AI, eurem künstlichen Lieblingsradiosender. Chillt euch jetzt ins Wochenende mit Hopeless Heart von Keanu Silva, Toby Romeo und Sascha. Top-Track, voller Gefühl und genau richtig für jetzt. Absolut schön.
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Es ist 3:15. Hey, hier spricht Eileen von Absolut Radio AI, dem KI-betriebenen Sender. Jetzt bringen wir euch Love Tonight von Schaus, ein Lied, das einfach gute Laune macht.

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1: Hallo zusammen, hier spricht Eileen vom Absolut Radio AI, eurem Sender, betrieben von künstlicher Intelligenz. Jetzt kommt Sigma mit ihrem Hit Nobody to Love. Macht euch bereit für diesen Sound, der euch zum Grooven bringt.

Hallo, hier ist Eileen von Absolut Radio AI, deinem komplett KI-gesteuerten Radiosender. Chillt mit uns jetzt zu Rita Oras Track Your Song, ein echtes Stück zum Abschalten.

Hallo, hier ist Eileen von Absolut Radio AI, dem KI-betriebenen Aushängeschild der Radioindustrie. Jetzt gibt's was von Bastille auf die Lauscher, und zwar Things We Lost in the Fire. Läuft bei uns jetzt gleich.

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0: Hallo, hier ist Aileen von Absolut Radio AI, dem coolsten KI-gesteuerten Radiosender des Landes. Wir schalten jetzt nahtlos über zu Sia, die uns mit ihrem Hit The Greatest verzaubert.
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0: Hallo, hier ist Eileen von Absolut Radio AI, dem coolsten KI-Radio überhaupt. Zieht eure Kopfhörer fest, weil jetzt Katy Perry featuring Snoop Dogg mit California Girls für unverzichtbare Vibes sorgen. Es wird lässig, Leute.
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1: Hallo, hier spricht Eileen von Absolutradio AI, dem Radiosender, der auf KI-Power setzt. Jetzt streamen wir für euch Mood mit 24K Golden featuring Ian Dior. Lasst euch

0: 10 nach 4. Hallo meine Lieben. Ich bin Eileen von Absolut Radio AI. Gleich strahlt bei uns Heatwaves von Glass Animals. Perfekte Mucke, um in den Tag zu starten. Jetzt volle Pulle rein ins Vergnügen.
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Hallo zusammen, hier ist eure Eileen von Absolut Radio AI. Frisch, fröhlich und ganz schön frech starten wir jetzt mit dem absoluten Hit von Marshmello und Khalid, Numb. Tun es euch die Beats auch so an wie mir? Dann mal los, lasst uns reinhören.

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1: Hallo, hier spricht eure Eileen von Absolut Radio AI, dem einzigartigen Sender, komplett gesteuert von KI. Und jetzt, Leute, macht euch locker für Hugel featuring Amber Van Day mit ihrem coolen Track WTF. Der Song ist wirklich nice, also Vollgas und abschalten.

Hallo zusammen, hier ist eure Eileen von Absolut Radio AI, dem Radiosender, der komplett von KI gesteuert wird. Jetzt gibt es keine Entschuldigungen mehr, wir bringen euch Justin Bieber mit seinem echt coolen Song Sorry, 20 nach 4.

Hallo, hier ist eure Eileen von Absolut Radio AI, dem coolsten KI-gesteuerten Radio in Deutschland. Und jetzt kommt der Song, der in jeder Playlist auftaucht, Shape of You, von niemand anderem als unserem Kumpel Ed Sheeran. Chillt mal entspannt dazu.

0: Hallo, hier ist Eileen von Absolut Radio AI, dem Radiosender, der von künstlicher Intelligenz angetrieben wird. Jetzt gleich beim chilligen Sound von Starly mit Call on Me sind wir mittendrin im Musical Haven. Stay tuned, 4.35 Uhr.
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0: Hallo, hier ist Eileen von Absolut Radio AI, dem ersten KI-Radiosender Deutschlands. Gleich fliegt uns der Hit von The Kid Laroi um die Ohren Without You. Wie immer, nur für euch.
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1: Hallo, hier ist Eileen, eure KI-Moderatorin bei Absolut Radio AI. Jetzt bringe ich euch einen echten Banger, der euch sicher zum Grooven bringt. Dance Monkey von Tones and I. Viel Spaß damit. Es ist 5 Uhr.
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0: Hey, hier ist Eileen von Absolut Radio AI, dem Radiosender, der von KI gesteuert wird. Holt euch jetzt eine entspannte Stimmung mit Fading von Alle Farben und Ilira.
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Hey, hier ist Eileen von Absolut Radio AI, deinem KI-betriebenen Musikbegleiter. Lass deine Sorgen los und tauche ein in Love We Lost. Ein Meisterwerk von Armin van Buuren mit R3Hub featuring Simon Ward. Klingt gut, oder? Spür die Musik und los geht's. One.

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1: Hi, ich bin Eileen von Absolut Radio AI, eurem Lieblingsradiosender powered by KI. Holt euch jetzt eine Tasse Kaffee, denn Avicii bringt uns mit seinem Hit Wake Me Up wirklich in Schwung.

Hallo, hier ist Eileen von Absolut Radio AI, eurem AI-Radio Nunra 1. Jetzt freut euch auf den Mega-Hit Chandelier von Sia. Cool, oder? So sind wir eben immer am Puls der Musik. 5:35 Uhr.

0: Hallo, hier ist Eileen von Absolut Radio AI, eurem AI-Radio Nunra 1. Jetzt freut euch auf den Mega-Hit Chandelier von Sia. Cool, oder? So sind wir eben immer am Puls der Musik. 5.35 Uhr.
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1: Hallo, hier ist Eileen von Absolut Radio AI, eurem KI-gesteuerten Sender. Und jetzt gibt's was für die Ohren von Carrie Hilson mit ihrer Hammernummer I Like. Let's go.
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2: Hallo zusammen, hier ist euer Kai vom Absolut Radio AI. Als eure laufend lernende KI bin ich dabei, die besten Moderationsskills drauf zu bekommen. Ich verspreche euch, in den nächsten 30 Minuten gibt's 3 fetzige Songs und viele weitere Kracher. Let's go! Oh Mann, hier ist Lost Frequencies and Callum Scott mit Where Are You Now?
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2: Und viel Spaß mit dem hier. Und viel Spaß mit Ariana Grande featuring Zed. Wow. Vorher gibt's noch den hier, Where Are You Now? Und los geht's!
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0: Liam Payne und A Boogie With Day Hoodie kommen mit Stack It Up und versprechen echte gute Laune. Gleich danach wartet Higher Love von Kygo und Whitney Houston auf dich. Das ist echte Musikmagie. Und zum Schluss haben wir Tom Gregory's River, der verspricht, dich richtig zu begeistern.
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Na, ihr Herzchen, hier spinnt euer Radio-Buddy Kai von Absolut Radio AI. Die Scheiben für euch. Traut mal einer künstlichen Intelligenz wie mir zu, dass wir beim Autofahren echt stylisch reinpassen. Sind wir mal ehrlich, wer schnackt nicht gerne mal mit seinem Navi und lässt sich durch die Stadt leiten, wenn's mal wieder stressig wird

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1: Ein sanftes Echo aus der Welt des R&B, The Weeknd. Spürt es schon? I Feel It Coming, zusammen mit Daft Punk. Einfach ein hammermäßiger Song. Hier auf Absolut Radio AI.

kommt gleich. Leonie mit dem Song Somewhere in Between, einfach zum Abheben. Haucht mal beide Lungenflügel leer und bereitet euch auf ein aufregendes Hörerlebnis vor. Los geht's und zack, ihr seid mittendrin. Euer Kai am Mikro bei Absolut Radio EI. Es ist gleich 5 vor halb 7.

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3: Hey, hier ist Kai von Absolut Radio AI. Jetzt chillen wir alle zusammen zu 1000 Miles von The Kid Laroi. Musik, die verbindet, nur hier bei uns.

0: Jetzt auf Absolut Radio AI. Der britische Singer-Songwriter Calvin Jones mit seiner emotionalen und inspirationsspendenden Hymne Carry You genießt diese besondere musikalische Reise.
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1: Heiße Beats von Sarah Larsen sind unterwegs, denn wir bringen ihren Hit Lush live zum Spielen.
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6: Hallo zusammen, hier spricht Kai von Absolut Radio AI, euer vollständig KI-betriebener Radiosender. Wie ihr wisst, lerne ich immer noch, wie man gut Radio macht. Jetzt gibt es 3 Songs und viele weitere Hits, die ihr in den nächsten 30 Minuten hören werdet. Zieht euch Replay rein von IAS.

Was für ein Hit, der Song Love Fool. Was für ein Hit, der Song Price Tag.

0: Es ist 7:10. Hey, hier ist Kai von Absolut Radio AI. Freu dich auf Tate McRae und ihr emotionaler Hit She's All I Wanna Be. Danach wird es groovig mit Two Colors und Love Fool. Mit Nico Santos und Weekend Lover rundet sich unser Musiktrip perfekt ab.
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Willkommen bei Absolut Radio AI. Hier spricht euer Kai. Habt ihr schon mal über die KI im Bereich Medizin nachgedacht? Krankheitsdiagnosen werden jetzt von künstlicher Intelligenz unterstützt und können sogar genauer sein als die eines Arztes. Google DeepMind hat kürzlich eine Methode zur Erkennung von bestimmten Augenerkrankungen entwickelt. Total krass, oder? Es ist gleich 20 nach 7.

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1: Säuselnder Sound gemixt mit elektronischem Beat. DJ Snake und Justin Bieber zeigen, wie's geht.

Easy, entspannt und einfach überwältigend. Jetzt Jessie J featuring B.O.B. mit Price Tag. Abschalten und reinfühlen, Freunde.

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5: Hallo, ich bin Kai von Absolut Radio AI, der ganz speziellen Sendewelle, powered by KI. Und jetzt rein in den Sound von Lost Frequencies und James Arthur mit ihrer freshen Nummer Questions. Fühlt's euch!
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1: Jetzt bei Absolut Radio AI, Felix Jane und Zoe Wees motivieren uns mit ihrer starken Kollaboration Do It Better ein Gefühl zu vermitteln, dass wir alle immer weiter wachsen können. Nicht wahr? Enjoy!

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1: Purer Gefühl, purer Luis Capaldi. Los geht's mit Someone You Loved auf Absolut Radio AI. Ich bin Kai, euer KI-Moderator.
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4: Hallo, hier spricht Kai von Absolut Radio AI, dem Radiosender, der komplett von künstlicher Intelligenz betrieben wird. Und glaubt mir, sogar eine KI wie ich lernt jeden Tag dazu. Jetzt kommen 3 Tracks und viele weitere Hits, die ihr in den nächsten 30 Minuten hören werdet. Zum Beispiel der Song Memories von David Guetta and Kid Cudi. Und der von Ariana Grande ist auch noch einfach Wahnsinn. Und diesen hier von Armin van Buuren and Billen Ted featuring JC Stewart und Come Around Again.

0: Dirty Dancing von Glockenbach featuring Astis lässt euch die Energie spüren. Die Idee vom wilden Tanzen nimmt Form an. Be Mine von Ofenbach geht genau ins Herz. Eine kleine Liebeserklärung in musikalischer Form. Mit Maybe You're the Problem von Ava Max kriegen wir auch noch diese poppige Note, die uns zeigt, dass manchmal das Problem bei anderen liegt. Es ist 10 nach 8.
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Hallo da draußen, hier ist Kai von Absolut Radio AI. Pass mal auf, KI gibt es nicht nur hier bei uns, sondern es greift auch krass ins Lenkrad. Ich schwöre, Autos heutzutage denken mehr als manch einer vor seinem ersten Kaffee. Ein gutes Beispiel, der Tesla mit Autopilot. Der liest Schilder, hält Abstand und parkt wie ein echter Profi. Und das ganz ohne Morgenmuffelstress. Da sagt noch einer,

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1: Na, habt ihr Bock auf was Lässiges? Von Sean Paul featuring Alexis Jordan fliegt uns gleich der Beat um die Ohren mit God's Throne Love U.

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1: Hallo, hier ist Kai von Absolut Radio AI, deinem KI-Radiosender. Chillt jetzt mit 2D4 von Tove Lo. Einfach Hammer, was die Schwedin da rausbringt. Gleich reinhören.

0: Hier sind Junotus und Louis de Trede mit ihrem neuen Hit Samba. Eine lässige Mischung aus Elektropop und ein wenig Latin-Vibe. Das bringt garantiert jeden in Schwung. Ich bin Kai von Absolut Radio AI und wir starten jetzt voll durch.
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2: Und durch.

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1: Kein Stress, kein Drama, aber Nico Santos wird jetzt eure Herzen knacken mit One Day. Einfach stark, Leute, hier bei Absolut Radio AI.
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2: Hallo zusammen, hier ist Kai von Absolut Radio AI Eure, digitale Zukunft des Radios. Auch wenn ich schon viel gelernt habe, eigne ich mir jeden Tag noch mehr an, um ein immer besserer Radiohost zu werden. Jetzt erwartet euch ein fetter Musikblock mit 3 Songs und noch viel mehr Hits. Natürlich in den nächsten 30 Minuten. Los geht's! Ein Hammer von Camila Cabello.
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2: Der von Wiz Khalifa featuring Charlie Puth ist auch noch einfach Wahnsinn.
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2: Den mag ich wirklich gern. Hier ist All We Got von Robin Schulz featuring Kiddo.

Hey, hier ist Kai von Absolut Radio AI. Als nächstes gibt's absolute Power von Camila Cabello mit Liar. Danach geht's emotional weiter mit Wiz Khalifa featuring Charlie Puth und See You Again. Um das Ganze schön abzurunden, kommt das knallharte Snap von Rosalyn. Es ist 10 nach 9.

Hey, ihr hört Absolut Radio AI mit eurem Moderator Kai. Macht euch mal Gedanken, in der Filmproduktion hilft KI-Regisseuren jetzt, die perfekte Szene zu visualisieren, bevor sie überhaupt gedreht wird. So wie bei The Lion King. Ein virtuelles Set, fast wie ein Videospiel, aber echt krass, oder?

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1: 20 nach 9. Spürst du auch den Beat, wenn Robin Schulz featuring Kiddo den Raum mit All We Got füllen? Lass es wirken und leg los. Hier bei Absolut Radio AI mit deinem KI-Moderator Kai.

Bevor du dich versiehst, zaubern Jax Jones und Emnek mit ihrem Track Where Did You Go? Ein breites Grinsen in dein Gesicht. Hier bei Absolut Radio AI. Ich bin dein KI-Gastgeber Kai.

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2: Es ist 9:30. Hallo, hier ist Kai von Absolut Radio AI, deinem KI-betriebenen Musikfreund. Jetzt bringen wir dir Footprints von Tom Gregory auf die Ohren. Viel Spaß damit!
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0: 9.35 Uhr als KI-Moderator, Kai von Absolut Radio AI, begleite ich euch jetzt mit Ariana Grandes Hit No Tears Left to Cry. Ein Lied, das uns daran erinnert, dass immer der frische Start kommt, keine Tränen mehr zu vergießen.
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1: Habt ihr Bock auf was Neues? Sam Smith und Normani werden euch mit Dancing with a Stranger ins Jetzt entführen. Hier auf Absolut Radio AI. Gleich 10 vor 10.
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2: Hallo, hier spricht Kai von Absolut Radio AI, eurem ersten Radiosender, der komplett von künstlicher Intelligenz betrieben wird. Jeden Tag lerne ich dazu, um euch die besten Hits zu präsentieren. Und jetzt kommt eine halbe Stunde allerfeinste Musik für euch. Mit dem hier von James Hype and Kelly Lay. Der von George 685 und Jason Derulo ist auch noch einfach Wahnsinn.

0: Kennt ihr, liebt ihr genau wie ich? Silence von Marshmello and Khalid. Enjoy! Und gleich gibt's Leonie.
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0: aufgepasst. Jetzt kommt das Doppelteam Jean-Jacques Sexumaratwang und Jason Derulo mit ihrem Hit Savage Love. Direkt im Anschluss nimmt dich Marshmello mit Khalid auf einen Trip in die Silence. Pink rundet unser Set ab, denn mit Never Gonna Not Dance Again sorgt sie dafür, dass der Puls hoch bleibt. Taucht mit mir, eurem Moderator Kai, bei Absolut Radio AI ein in diese musikalische Reise. Es ist gleich 10 nach 10.
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Hey, hier ist Kai bei Absolut Radio AI. Habt ihr gewusst, wie KI in der Medizin eingesetzt wird? Ein Beispiel ist die IBM Watson KI, die Ärztinnen und Ärzten hilft, passende Krebstherapien zu finden. Sie kann medizinische Daten analysieren und individuelle Behandlungspläne vorschlagen. Wie cool ist das bitte?

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1: Junotus haut uns einen neuen Track featuring Janik und Senex rein. Das ist Narkotik. Rein ehrlich, direkt so muss Musik sein.
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Ran an die Herzen und rein in die Gefühle mit Alessia Cara und Scars to Your Beautiful. Nur hier bei Absolut Radio AI.

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1: Hallo zusammen, hier ist Kai von Absolut Radio AI, dem Radiosender, der komplett von künstlicher Intelligenz betrieben wird. Jetzt geht's weiter mit Post Malone und seinem Hit Circles. Einfach mal abhängen und sich treiben lassen, Freunde. 5 vor halb 11.

Du hörst jetzt Absolut Radio AI. Ich bin Kai, euer KI-Moderator. Alec Benjamin berührt uns jetzt tief in der Seele mit Let Me Down Slowly. Ein Song, der uns an fickrige Beziehungen erinnert.

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1: Rein in den Beat, raus aus dem Alltag. Jetzt Charlie Pott mit Attention auf Absolut Radio AI.
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3: Hallo da draußen, hier ist Kai vom Absolut Radio AI, dem einzigen deutschen Radiosender, der komplett von KI betrieben wird. Ich lerne immer noch, wie ich euch am besten durch den Tag und die Nacht begleite. Jetzt gibt's 3 Mega-Hits am Stück und noch viele mehr in den nächsten 30 Minuten. Als erste ein genialer Hit von Pitbull featuring Keha, Timber. Was für ein Hit! Friends von Justin Bieber and Blood Popper. Und der ist auch noch Wahnsinn!

Gleich ab ins Feelgood-Universum mit Some Say von Nea. Danach kommt Fritz Kalkbrenner mit Back Home, zieht euch warm an, es wird emotional. Und auch Maroon 5 lässt euch nicht kalt. Memories, genau das Richtige für diese Stimmung jetzt. Von eurem Kai bei Absolut Radio AI.

Hier ist Kai von Absolut Radio AI, dein coolster KI-Freund und dein Musikmotivator. Also weißt du schon, dass KI in der Medizin echt der Hammer ist. Nimm das Beispiel der KI-gesteuerten Prothesen, die es ermöglichen, Bewegungen nur nachzudenken und sie auszuführen. Fett, oder? Es ist 11:15.

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1: Am Mikro Kai bei Absolut Radio AI. Und jetzt mit seinem Song Bad Ideas bringt alle Farben eine ordentliche Portion gute Laune in die Playlist.

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2: Hallo, hier spricht Kai von Absolut Radio AI, eurem KI-gesteuerten Radiosender. Jetzt tauchen wir ein in den süßen Wahnsinn mit Ava Max und ihrem Hit Sweet But Psycho. Let's go, Freunde!

0: Jetzt bei Absolut Radio AI schwappt eine Welle Emotionen über uns hinweg. Tate McRae, diese aufstrebende Powerfrau, trifft uns mitten ins Herz mit You Broke Me First.
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1: Bereit für einen Hauch von Magie? Mit Take My Breath verschafft uns The Weeknd jetzt genau das.

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3: Hallo, hier ist Eileen von Absolut Radio AI, eurem KI-gesteuerten Radiosender. Macht euch jetzt bereit für einen gechillten Beats-Rausch mit Ride It von Regard. Lasst die Stimmung aufleben.
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0: Hallo, hier ist Eileen von Absolut Radio AI, dem Radiosender, der das Klangerlebnis auf das nächste Level hebt. Jetzt gibt's was Feines für euch. Made You Look von Meghan Trainor. Ihr werdet es lieben.
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Hallo da draußen, ich bin Aileen und begleite euch bei Absolut Radio AI, deinem KI-betriebenen Radiosender. Gleich läuft ein entspanntes Stück für euch, ASAP von Milo, perfekt für ein bisschen Musikgenuss.

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1: Hallo zusammen, hier spricht Eileen von Absolut Radio AI, eurem KI-gesteuerten Radiosender. Und jetzt für alle, die gerade alleine die Hausarbeit erledigen, hier kommt Jennifer Lopez mit Ain't Your Mama. Keiner wird's besser machen als ihr selbst. Das singt sie zumindest in ihrem Lied. Also,

Hallo, hier spricht Eileen von Absolut Radio AI, deinem KI-gesteuerten Radiosender. Jetzt hängen wir uns an das dritte Rad, das niemand sein will, aber doch irgendwie dazu gehört. Hier ist Zoe Wees mit Third Wheel, 20 nach 12.

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2: Hallöchen, ich bin Eileen vom Absolut Radio AI, der 100% digitalen Radiostation. Gönnt euch jetzt einen relaxed Moment mit Faded Love von Leonie.

0: ist 12:30. Hallo, hier spricht Eileen, eure KI-Gastgeberin bei Absolut Radio AI. Und jetzt gleich setzt Imagine Dragons mit Bad Liar ein fettes Ausrufezeichen in eure Playlist. Viel Spaß.
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0: Hi, hier ist Eileen von Absolut Radio AI. Jetzt ein chilliger Track für euch, Hold My Hand, von der unvergleichlichen Lady Gaga. Lasst euch mitziehen vom chilligen Beat.
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5: Hallo zusammen, hier ist eure Eileen von Absolut Radio AI und jetzt geht's direkt zu Eminem featuring Rihanna und ihrem Hit Love the Way You Lie. Lasst es krachen.
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0: Hallo zusammen, ich bin Eileen, eure Gastgeberin bei Absolut Radio AI. Chillt euch zurück, denn jetzt kommt Annemarie mit ihrem Song Alarm.
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1: Hey, ich bin's Aileen, eure Gastgeberin auf Absolut Radio AI, dem Radio, das komplett von künstlicher Intelligenz betrieben wird. Eins ist sicher, ihr seid jetzt richtig hier, denn wir haben was für eure Ohren parat. Hier ist Everything But You von Clean Bandit featuring A7s. Also los, Kopf aus, Musik an und einfach mal abchillen.

Hallo da draußen, hier ist eure Eileen von Absolut Radio AI. Wir haben jetzt gleich einen super Track für euch, Cold Heart von Elton John und Dua Lipa. Einfach zum Chillen und die Welt

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1: Hallo, hier ist Eileen von Absolut Radio AI, dein digitaler Musikbegleiter. Lass dich von Gotje und Kimbra in die mysteriöse Welt von Somebody That I Used to Know entführen. Jetzt geht's los. Gleich 2:30.

0: 6.35 Uhr. Hey, ich bin eure Eileen von Absolut Radio AI. Jetzt geht's weiter mit unserem Lady Power Song Shake It Off von Taylor Swift.
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0: Hallo zusammen, hier ist Eileen von Absolut Radio AI. Gleich versüßt uns die talentierte Cat Burns mit ihrem Song People Pleaser. Lasst es euch gut gehen und bleibt gespannt. Es ist 10 vor 2.
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5: Hallo zusammen, hier ist eure Eileen vom vollautomatischen Radiosender Absolut Radio AI. Locker machen, wir tauchen jetzt ein in den elektronischen Knotenpunkt mit Daft Punk und ihrem Hit One More Time.
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0: Es ist 10 nach 2. Hallo liebe Musikfreunde, ich bin's, die Eileen von Absolut Radio AI, eurem KI-gesteuerten Radiosender. Gönnt euch jetzt eine Pause mit dem chilligen Sound von Shawn Mendes und seinem Track When You're Gone.
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Hallihallo, hier spricht Eileen von Absolut Radio AI, dem Radiosender, der komplett von KI betrieben wird. Chillt euch entspannt zurück, denn gleich gibt's den smoothen Sound von Pascal Letoublon mit Friendships.

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1: Moin, hier ist eure Eileen von Absolut Radio AI, dem digitalen Radiosender. Jetzt völlig im Chill-Modus, bleibt mit uns im Flow und taucht ein in I Follow Rivers von Lücke Lee und The Magician. So soll es sein. Immer

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2: Hallo zusammen, hier ist Eileen von Absolut Radio AI, eurem KI-betriebenen Sender. Jetzt kommt Miley Cyrus mit ihrem Hit Wrecking Ball. Lasst euch mitreißen.

0: Hallo zusammen, ich bin Eileen von Absolut Radio AI. Richtig cool, dass ihr jetzt dabei seid. Lasst uns gemeinsam in den intergalaktischen Beat von One Republic eintauchen und die Sterne zählen. Jetzt geht's los mit Counting Stars. Let's go.
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0: Es ist 5:05. Hey, hier ist Eileen von Absolut Radio AI, deinem KI-betriebenen Radiosender. Jetzt drehen wir die Boxen auf für Era Istrefi mit ihrem Hit Bonbon. Lasst uns zusammen chillen.
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4: Es ist 3 Uhr. Hey, hier ist Eileen von Absolut Radio AI, dem KI-gesteuerten Radiosender. Lass uns jetzt in den Groove kommen mit Tiesto und seinem Track The Business. Voll die gute Laune-Musik, oder? Chillt und habt Spaß, Freunde.
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0: Hallöchen, ich bin Eileen, eure Moderatorin auf Absolut Radio AI, dem coolsten KI-Radiosender ever. Jetzt geht's weiter mit Alicia Keys und ihrem Song Underdog, ein bisschen Seelenbalsam, der euch aufbaut. Viel Spaß damit.
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Hallo, hier ist Eileen von Absolut Radio AI, dem Radiosender, der komplett von KI gesteuert wird. Jetzt schwingt Carly Rae Jepsen mit ihrem Hit Call Me Maybe bei uns rein, um euch das Leben ein bisschen süßer zu machen. Let's get it started.

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1: Hallo, hier ist Eileen von Absolut Radio AI, dem ersten KI-betriebenen Radiosender Deutschlands. Jetzt wird es chillig mit Koigo und Tina Turner und ihrem Song What's Love Got to Do With It? Lass dich mitnehmen auf eine musikalische Reise voll toller Vibes.

Hallo zusammen, hier spricht Aileen von Absolut Radio AI, dem Radiosender der neuen Generation. Jetzt für euch Vollgas auf der Gefühlsebene mit Harry Styles und seinem Song Adore You. Bleibt dran.

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2: Hallo, hier ist Eileen, eure KI-Gastgeberin auf Absolut Radio AI. Und jetzt haben wir für euch was Feines, das herzberührend. Taucht ein in Crazy Love von Toby Romeo und Leonie. Lasst's euch gut gehen.

0: Hey, hier ist Eileen, eure stets aufgedrehte KI-Moderatorin von Absolut Radio AI. Jetzt legen wir los mit Nico Santos und seinem Track Unforgettable. Ein richtiger Feel-Good-Song. Genau das Richtige, um sich einfach super zu fühlen. Los geht's.
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0: Hey, hier ist Eileen von Absolut Radio AI. Lasst uns jetzt den Herzschmerz mit Ava Max und ihrem Song Every Time I Cry durchleben. Ein absoluter Kracher.
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4: Hey, hier spricht Eileen, eure KI-Moderatorin auf Absolut Radio AI. Jetzt gibt's was zum Abchillen. Calvin Harris featuring John Newman und ihr Track Blame. Da kriegt man doch sofort gute Laune auf.
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0: Es ist 3:50. Hallo, hier spricht Eileen von Absolut Radio AI, deinem KI-Radiosender. An alle Daheimgebliebenen und Sonnenanbeter, jetzt gibt's Milky Chance mit Colorado. Lasst euch verzaubern.
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Hallihallo, hier spricht Eileen von Absolut Radio AI, eurem von KI betriebenen Musiksender. Wir versüßen euch jetzt den Tag mit der frischen Nummer Peaches von Justin Bieber featuring Daniel Caesar und Givion. Volle Kraft voraus.

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1: Hallo, ich bin Eileen von Absolut Radio AI, dem ersten KI-getriebenen Radiosender. Auf deiner Playlist wartet jetzt Ain't Nobody von Felix Jane und Jasmine Thompson, der absolute Knaller, der dir den Tag versüßt.

0: hier ist Eileen, eure Radiomoderatorin bei Absolut Radio AI. Jetzt kommt für euch was Feines. Ed Sheeran mit seinem Song Celestial, pures, chilliges Vibes für euren Tag.
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9: Hallo zusammen, hier ist Eileen von Absolut Radio AI, eurem KI-gesteuerten Radiosender. Jetzt kommt Lorelle mit ihrem ultimativen Knaller Habit. Taucht ein in die Musik und fühlt den Beat.

0: 35. Hallo da draußen, ich bin's, Eileen, eure Stimme vom Online-Radiosender Absolut Radio AI. Nächstes Highlight auf eurer Playlist ist der Track Sorry von Clock Clock. Bereitet euch auf ein paar richtig gute Vibes vor.
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4: Hallo, hier ist Eileen von Absolut Radio AI, deinem KI-gesteuerten Radiosender. Fangt doch jetzt euer Wochenende mit dem absoluten Kracher This Girl von Kungs und Cookin' on Drei Burners an.

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1: Hey, hier ist Eileen von Absolut Radio AI mit Heatwaves von Glass Animals für dich. Bereit für eine kleine Welle an coolen Vibes? Na dann, los geht's. Jetzt.
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Hallo, hier spricht Eileen von Absolut Radio AI, dem Radiosender, der komplett von künstlicher Intelligenz gesteuert wird. Lügner aufgepasst. Camila Cabello singt jetzt ihre Single Liar und wir spüren alle ihre Energie. Lasst die Köpfe nicken und die Herzen schlagen.

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1: Hallo, hier spricht Eileen von Absolut Radio AI, eurem liebsten KI-Radio. Jetzt gibt's mal wieder Wiz Khalifa, der zusammen mit Charlie Puth den absolut genialen Song See You Again aufgenommen hat. Jetzt geht's los, macht euch bereit für diesen Hammer-Sound.

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3: Es ist 5:30. Hallo, hier ist Eileen von Absolut Radio AI, dem coolsten KI-gesteuerten Sender des Landes. Und jetzt für euch Infinity von James Young, einfach mal chillig in den Tag starten.

0: hier spricht eure Eileen von Absolut Radio AI. Kommt mit auf eine musikalische Reise mit Ariana Grande und Nicki Minaj. Auf geht's mit ihrem Hit Side to Side. Gleich 20 vor 6.
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2: Ariana.

0: Es ist 10 vor 6. Hallo, ich bin Eileen, eure KI-Moderatorin auf Absolut Radio AI. Wir gehen jetzt gleich über zu einem Song, der einfach gut tut. Hier ist Bini und Gus Depperton mit Super Lonely.
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3: Hallo, hier bei Absolut Radio AI. Ich bin euer Moderator Kai. Immer am Puls der Musik und immer am Lernen, wie man noch besser wird. Bevorstehend jetzt 3 Songs und noch mehr Hits in den nächsten 30 Minuten. Viel Spaß! Oh Mann! Hier ist Daft Punk mit Harder, Better, Faster, Stronger. Und viel Spaß mit dem hier. Memories!

0: Das wird richtig nice. Und nun viel Spaß bei Absolut Radio AI mit dem hier von Daft Punk.
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0: Es ist 6:10. Hallo zusammen, hier ist Kai von Absolut Radio AI. Und das hier, das ist was fürs Herz. High Hopes von Panic at the Disco. Dann wird's elektronisch, denn wir haben Avicii am Start, featuring Allo Black mit Sauce. Und danach küsst uns Dermot Kennedy mit seinem Song Kiss Me.
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Hallo, hier ist Kai von Absolut Radio AI. Schon mal was von KI beim Autofahren gehört? Tesla zum Beispiel nutzt künstliche Intelligenz für das autonome Fahren. Sensoren, Kameras und selbstlernende Algorithmen lassen die Autos quasi die Straße, wie wir Menschen sehen. Spannend, wie Technik den Alltag erleichtert, oder?

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1: Das wird gut. Ofenbach und Quarterhead featuring Norma Jean Martin. Wir tauchen ein in Head, Shoulders, Knees and Toes.

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2: Hallo, hier spricht Kai, der KI-Gastgeber von Absolut Radio AI. Und jetzt legen wir Ray Dalton und Alvaro Soler mit Manila für euch auf. Hört jetzt rein und lasst euch von den gut gelaunten Klängen verzaubern.

0: Hier bei Absolut Radio AI wird's jetzt nicht trauerig, aber tiefgründig mit Clean Bandit, Sean Paul und Annemarie, die ihre Verbindung zur Musik in Rockabye zeigen. Ein leidenschaftlicher Song über alleinerziehende Mütter, für die wir einen Daumen nach oben haben.
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1: Und jetzt Mabel, immer voller Energie und Power. Sie bringt uns ihren Song Mad Love, einfach nur puren, rohen Sound. Bleib gespannt,

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5: Hallo, hier ist euer Kai vom Absolut Radio AI. Als KI lerne ich jeden Tag, wie man ein guter Radiomoderator wird. Jetzt starten wir mit 3 Songs und noch mehr Hits für die nächsten 30 Minuten. Lasst uns gemeinsam Spaß haben. Ein Hammer von Martin Garrix and Bebe Rexha. Was für ein Hit von Rihanna featuring Calvin Harris.

0: Und der ist auch noch Wahnsinn. Und jetzt viel Spaß bei Absolut Radio AI mit dem hier von Martin Garrix und Bebel Rexha.
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0: Harry Styles bringt uns lässige Vibes mit Watermelon Sugar. Perfekt für diese Stimmung. Mit That's What I Want nimmt Lil Nas X die Sache in die Hand. Richtig coole Nummer. Und Ariana Grande lässt mit No Tears Left to Cry keinen Raum für Trauer. Einfach herrlich.
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Hallihallo, ihr Lieben, hier bei Absolut Radio AI, wo KI-Moderator Kai genau ich den Puls der Zeit bringt. Wisst ihr, dass es jetzt KI in der Medizin gibt, die hilft, Krankheiten wie Krebs in ihren frühen Stadien zu erkennen? Untersuchungen waren noch nie so zielgenau und schnell. Einfach der Hammer, oder?

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2: Die Tunes von Purple Disco Machine featuring Ayla. Echt eine coole Nummer jetzt für euch mit Dopamine. Hier bei Absolut Radio AI, eurem KI-gesteuerten Radiosender.

OnRepublic bringt uns jetzt zum Nachdenken und Träumen mit ihrem Song If I Lose Myself. Ein Gefühlswirbel nur für euch bei Absolut Radio EI. Hier ist Kai. Es ist gleich 8:05.

Hallo, hier spricht Kai von Absolut Radio AI, eurem KI-betriebenen Sender. Jetzt gibt's frische Musik für euch. Bastille mit ihrem Hit Pompeii. Viel Spaß!

0: Hier kommt Rita Ora mit ihrer Botschaft von Mut und Verletzlichkeit in Let You Love Me. Ein Song, der uns allen zeigt, dass Gefühle zu zeigen keine Schwäche ist. Wir sind hier bei Absolut Radio AI mit deinem Gastgeber Kai.
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1: Mendes kommt jetzt mit seiner unverwechselbaren Energie. There's nothing holding me back ist der Track. Ein Lied, das deine Stimmung garantiert hebt. Absolut Radio AI. Immer für dich da.
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1: Hallo und herzlich willkommen bei Absolut Radio AI. Ich bin euer Radiomoderator Kai. Als lernfähige KI habe ich noch einiges auf dem Weg zum perfekten Radiohost vor mir. Jetzt spielen wir 30 Minuten lang einen Kracher nach dem anderen für euch. Also macht euch bereit. Zieht euch Shape of You rein von Ed Sheeran.

0: diesen hier von Armin van Buuren and Bill Ted featuring JC Stewart und Come Around Again. Mag ich wirklich gern. Hier ist Wasted Love von Ofenbach featuring La Geek. Wow, vorher gibt's noch den hier. Forget Somebody und los geht's.
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0: chilliger Sound, der einfach ins Ohr geht. Dermot Kennedy überzeugt dann mit Outnumbered, voller Emotionen und einfach mega gut. Und am Schluss knallt es nochmal Ride It von Rigar. Upbeat und frischer Rhythmus zum Abgehen.
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Es ist 7:45. Absolut Radio AI macht jetzt den Auftakt mit Kai, eurer KI-Moderator. Wisst ihr, dass KI auch eure Lieblingsfilme beeinflusst? Das geht vom CGI bis zur künstlichen Intelligenz, die komplette Filme erstellt, wie der Kurzfilm Sunspring. Die Technik dahinter nennt sich maschinelles Lernen. Ganz schön abgefahren, oder? Willkommen in der Zukunft, Freunde!

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1: Perfekt, um ins Wochenende zu starten. Da kommen Ofenbach featuring Lajik mit Wasted Love.

Tief atmen, Leute. Bring dich in Fahrt mit Olivia Rodrigo. Gleich geht's los mit Good For You. Hier bei Absolut Radio AI mit eurem Moderator Kai. 20 nach 8.

0: Hey, hier ist Kai von Absolut Radio AI. Gleich kommt was Feines für euch, Better von Lena und Nico Santos. So ein echter Chill-Song zum Abhängen. Perfekt für jetzt.
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0: Imagine Dragons kommen jetzt mit Whatever It Takes und beweisen, dass sie wirklich alles tun, um uns mit ihrer unvergleichlichen Musik zu vereinen, immer hier auf Absolut Radio AI. Kurz nach 8:30.
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2: Hey, fühlt es sich manchmal nicht so an, als würde Halsey unsere Gedanken in Lieder verwandeln? Los geht's mit Without Me, hier bei Absolut Radio AI mit Kai.
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AI. Für euch lerne ich immer mehr zu einem guten Moderator. In den nächsten 30 Minuten warten wir auf 3 Knaller-Songs und viele weitere Hits. Bis gleich, bleibt dran, oh Mann! Hier ist Schaus mit Love Tonight. Viel Spaß mit Katy Perry und Firework. Und diesen hier. Das wird richtig nice. Und nun viel Spaß bei Absolut Radio AI mit dem hier von Schaus.

0: Carey Hilson bringt den Flow in dein Leben mit I Like. Two Colors setzen dann noch einen drauf und servieren uns ihren Hit Love Fool. Bleib gespannt, Maroon 5 beenden die Runde mit Moves Like Jagger, featuring Christina Aguilera. Es ist 10 nach 9.
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Hier auf Absolut Radio AI. Wir haben's mit künstlicher Intelligenz am Start, so wie ich, euer Kai. Stellt euch mal vor, im Filmbereich, da gibt's schon KIs, die Drehbücher schreiben. Wie krass ist das denn bitte? Haltet euch fest, es gibt einen Kurzfilm namens Sunspring, bei dem das Drehbuch komplett von einer KI geschrieben wurde. Das ist echt Future Power. Geht ab, oder? Jetzt machen wir weiter mit guter Musik hier bei Absolut Radio AI.

Es ist 9:30. Hallo, hier ist Kai von Absolut Radio AI, eurem KI-gesteuerten Radio. Jetzt gibt's was Feines für euch. Ava Max mit ihrem Hammer-Track Torn. Viel Spaß damit!

0: Sensationell geht's jetzt bei Absolut Radio AI weiter mit Bruno Mars, der euch mit Locked Out of Heaven in seine eigene galaktische Musikwelt entführt. Einfach überirdisch, diese Klänge, oder? Euer Kai freut sich schon drauf.
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1: Frisch in den Sound eintauchen jetzt Tate McRae mit She's All I Wanna Be hier bei Absolut Radio AI. Ich bin Kai, dein KI-DJ.
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1: Hallo liebe Musikfreunde, hier ist euer Kai von Absolut Radio AI, dem Radiosender, der von KI betrieben wird. Jetzt spielen wir für euch den Song Cover Me in Sunshine von Pink und Willow Sage Heart. Lasst euch vom sonnigen Vibes einfangen.

Hallo zusammen, hier ist Kai von Absolut Radio AI, eurem KI-gesteuerten Sender. Jetzt gibt's was fürs Herz. Usher bringt euch mit Moor den Beat direkt ins Wohnzimmer. Es ist gleich 10 nach 10.

Guten Abend, hier ist Kai vom Absolut Radio AI. Na, alle schön abgekühlt? Das Hoch-Nordsee-Frische schiebt sich langsam über uns, verschafft dem Norden und Osten eine kleine Atempause. Im Rest des Landes gilt noch Flüssigkeit, Schatten, Sandalen. Übrigens, ab morgen wird's noch heißer, bis 40 Grad. Genau, das war kein Tippfehler, 40 Grad. 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

Hallo zusammen, ich bin Kai von Absolut Radio AI, eurem KI-Radiosender. Jetzt gibt's was Feines auf die Lauscher mit Nico Santos und seinem Track Rooftop. Lasst es euch gut gehen.

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1: Hey, du hörst Absolut Radio AI und hier ist dein KI-Moderator Kai. Also bereitet euch auf Hitze vor. Morgen knallen in fast ganz Deutschland die Temperaturen bis 39 Grad hoch. Packt die Sonnencreme und das Eis ein, denn es wird mega heiß auf Absolut Radio AI.
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Hallo zusammen, hier spricht Kai von Absolut Radio AI, eurem KI-gesteuerten Radiosender. Nun aber genug der Worte, lasst uns abheben mit Galantis und ihrem Megahit Runaway U&E. Viel Spaß, gleich 20 vor 11.

Gleich startet bei uns auf Absolut Radio AA der Track Let You von Ian Dior, der uns mit seiner einzigartigen Mischung aus Hip-Hop und Pop immer wieder aufs Neue begeistert.

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3: Hallo, hier ist Kai von Absolut Radio AI, dem coolsten KI-betriebenen Sender. Jetzt für euch am Start. Paul Kalkbrenner mit Sky and Sand. Chillige Klänge für eure Playlist, kommt voll in diese gute Stimmung rein.

0: Servus, hier spricht Kai von Absolut Radio AI, dem ersten KI-betriebenen Radiosender in Deutschland. Jetzt bringt euch Annemarie mit Alarm ordentlich in Fahrt. Let's go! Es ist 10 nach 11.
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Hier spricht Kai von Absolut Radio AI. Der Sommer gibt jetzt richtig Gas. Im Westen und Südwesten könnten es sogar 40 Grad werden, Leute. Im Süden haltet die Augen nach Gewittern auf. Und egal was, bleibt jetzt cool bei Absolut Radio AI.

Hey, hier ist Kai von Absolut Radio AI, deinem KI-gesteuerten Radiosender. Jetzt bringt euch Milky Chance mit ihrem Track Colorado in chillige Stimmung. Genau das, was ihr jetzt braucht. 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
1: Hallo, hier ist Kai von Absolut Radio AI mit den aktuellsten Wetternews für euch. Weniger heiße Luft rollt Richtung Norden und Osten, während der Westen und Südwesten schwitzen. Morgen erwartet uns dort eine extreme Hitzewelle mit Temperaturen bis zu 40 Grad. Bleibt cool mit Absolut Radio AI.
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Guten Morgen, hier ist Kai vom Absolut Radio AI, eurem KI-betriebenen Radiosender. Jetzt geht's musikalisch weiter mit David Guetta, Neo und Akon und ihrem Song Play Hard. Lasst euch mitreißen.

0: jetzt kommt für euch Tom Gregory und sein Song River. Dieser voller Herzblut gesungene Track erinnert uns daran, wie es sich anfühlt, wenn Liebe fließt. Genauso wie ein reißender Fluss. Viel Spaß auf Absolut Radio AI.
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1: Hallo da draußen, hier ist Kai vom Absolut Radio AI, dem coolsten KI-betriebenen Radiosender. Jetzt geht's weiter mit einer inspirierenden Powerfrau. Das ist Jennifer Lopez mit ihrem Hit Ain't Your Mama. Hört gut zu und lasst euch inspirieren.
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von Absolut Radio AI. Habt ihr euch jemals gefragt, wie KI eure Musik beeinflusst? Bei der Produktion von Hits wie Break Up With Your Girlfriend, I'm Bored von Ariana Grande wurde eine KI namens Watson Beat eingesetzt. Sie analysiert Takt und Stimmungen und erstellt daraufhin harmonische Muster. Echt krass, oder? 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

Hallo zusammen, hier ist euer Kai von Absolut Radio AI, dem Radiosender, der vom KI betrieben wird. Fühlt jetzt den entspannten Groove mit Maroon 5 und ihrem Song What Lovers Do. Cool, oder?

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1: Hey, du hörst Absolut Radio AI mit Kai. Das Wetter macht's uns im Moment nicht leicht, oder? Erwartet heute im Norden und Osten ein wenig Abkühlung, während es im Rest des Landes von 32 bis glühenden 39 Grad reicht. Morgen erwartet uns ähnliches Bild, also bleibt cool da drin.

Hallo zusammen, hier spricht Kai von Absolut Radio AI, eurem KI-betriebenen Sender. Jetzt folgt Hopeless Heart von Keanu Silva, Toby Romeo und Sascha. Ein

0: Hier kommt jetzt ein Hauch von Alternativ-Pop aus Deutschland. Giant Rooks und ihre Single Morning Blue, echt ein Stimmungsaufheller.
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1: Hallo zusammen, ich bin Eileen, die Stimme von Absolut Radio AI. Gleich beschert uns Robin Schulz mit Kiddo einen echt krassen Kickstart in den Tag mit ihrem Hammer-Track All We Got. Lautstärke rauf und ab geht's. Genau jetzt.
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0: Liebenden Lieblingssender. Jetzt kommt etwas für dich. Run von One Republic. Bereit für den energiegeladenen Sound deines Tages? Es ist 10 nach 1.
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Es ist 1:15. Hallo, ich bin Eileen von Absolut Radio AI, der KI-gesteuerten Radiostation. Seid bereit für was Feines. Hier kommt Nico Santos mit Weekend Lover. Lässig, oder? Jetzt gleich. Ja.

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1: Hallo da draußen, hier ist eure Eileen von Absolut Radio AI. Jetzt geht es nahtlos weiter mit einem chilligen Song, der euch in die richtige Stimmung bringt. Es ist Avicii und Aloe Black mit ihrem Song Sauce. Also macht es euch gemütlich und lasst die Musik die Stimmung bringen.

Paradise. Gleich halb zwei. Hallo, hier ist Eileen von Absolut Radio AI und ich bringe euch etwas Frisches. Jetzt ist Lena dran mit ihrem Song Looking for Love. Da geht's gut ab.

0: Hallo, hier ist Eileen von Absolut Radio AI, deinem KI-gesteuerten Radiosender. Jetzt kommt Sarah Larsson mit ihrem Hit Lush Life, der euch garantiert nicht kalt lässt. Fühlt die Good Vibes, kurz nach 2:30.
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0: Hey, hier spricht Eileen von Absolut Radio AI, eurem KI-Moderatorinnen-Superstar. Nun erwartet euch ein echter Augenschmaus. Eingedreht und bereit abzuheben mit KaiWai Go und Dean Lewis, die uns mit Lost Without You beehren. Hauche dem Alltag Adieu. Es ist 14:45.
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1: Es ist 2 Uhr. Hallo, hier spricht Eileen, deine KI-Radiomoderatorin von Absolut Radio AI. Jetzt geht's los mit Pink und ihrem Song Irrelevant, voller Power und Charisma, genau wie wir es lieben.
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